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0: André Matoff und Samuel Halscheid.
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0: Entschuldigung. Ich glaube, ich habe mich an der Tür gehört. Ja, nee, ich sehe ja hier, ist eine Fete im Gange und ich will wirklich nicht stören. Ja, hübsch. Ihr tragt hier drin alle Flügel, ich meine. Flügel in so einem kleinen Zimmer. Ist das nicht ein bisschen eng dazu hier drin und heiß? Könnt ihr denn damit hier drin überhaupt fliegen? Was sagst du? Das Leben ist voller Überraschungen. Da hast du sicher recht. Was ist denn das da? Ist das ein Aschenbecher? Was soll ich denn mit dieser kleinen Kugel? Wieso gibst du mir die in die Hand? Was sagst du? Das ist die Welt? Das kleine Ding hier? Wenn ich das jetzt also zerdrücke oder wegwerfe, dann... Ihr seid ja wirklich gut drauf, ihr auf eurer Fete. Ich meine, es könnte ein lustiger Abend werden. Aber leider habe ich schon was vor. Aber hör mal, dieser alte Typ da hinten, den hab ich doch schon irgendwo gesehen. Was macht denn der da dauernd? Hat der eine Klatsche oder was? Fummelt er ständig mit so einer Glocke rum? Was will denn der? Jetzt kommt er auf mich zu. Naja gut, okay. Wenn dem so viel daran liegt, dann läute ich halt selber mal damit. Gib schon her. Bäm, bam, bäm, bam. Zufrieden? Ja, kein Grund, so aufgeregt zu gucken. Man muss alles mal mitgemacht haben im Leben. Ist jedenfalls meine Devise. So, und jetzt noch. Viel Spaß auf eurer Fete. Wo war hier gleich die Tür?
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Mei, Willi, jetzt ist wieder ganz schön was los hier bei uns und ich muss dich unbedingt noch einmal stören, nachdem ich mich über 10 Jahre nicht mehr zu Wort gemeldet habe. Vielleicht bin ich ja zu hellhörig und ich höre die Flöhe husten, aber ich habe Angst, dass wir 100 Jahre nach dem Ersten Weltkrieg wieder kurz vor einem neuen großen Krieg stehen. Weißt du das noch? 68 war das, wo wir miteinander gegen den Krieg demonstriert haben. Mei, wie lange ist das her? Fast ein halbes Jahrhundert. Damals sind bloß die Amis in Vietnam gestanden. Heute stehen wir Deutschen fast überall auf der Welt mit unseren Soldaten. Ich hätte es ja nicht geglaubt, dass wieder so weit kommt mit Deutschland. Aber die Zeichen stehen auf Aufrüsten. Und da hat wohl eine gewaltige Lobby ein gewaltiges finanzielles Interesse dran. Kaputt machen, wieder aufbauen, neue Märkte, neue Waffen, neue Särge, neues Geld. Das ist nun mal der Hauptantrieb unseres völlig kranken Wirtschaftssystems. Die Medien manipulieren wie schon lange nicht mehr und was gut ist und böse, richtig und falsch, wird uns wie eine bittere Medizin tagtäglich eingeflößt. Und unsere Regierung, die GroKo, die schert sich wie gewohnt einen Dreck um das, was wir wollen. Wenn die alle Leute fragen würden, ob sie einen Krieg wollen, was glaubst du, würden die Leute sagen? Aber sie fragen nicht, sondern erklären uns, dass diesmal Deutschland statt am Hindukusch auf der Krim verteidigt wird. Und sie wissen genau, Wiederholungen sind mächtiger als die Wahrheit, weil Menschen nun mal falscher Kriegspropaganda mehr Glauben schenken, je öfter sie die hören. Mei, Willi, manches bleibt erschreckend aktuell. Wo ist das nur? 1992 habe ich gesungen. Gestern haben sie einen Willi erschlungen. Und heut und heut und heut. Und heut fängt es alles wieder an. Und die Friedensbewegung? Statt dass sich Hunderttausende gegen den drohenden Wahnsinn erheben, laufen sie in Scharen irgendwelchen völkisch-rassistischen Schwachköpfen und möchtegern Adolfs hinterher und kämpfen gegen die Islamisierung des Abendlandes. Vor allem in Dresden, dieser schönen Stadt Erich Kästners. Einer Stadt mit gerade mal 2,2% Ausländeranteil. Diese Pegidisten sollten eher Angst haben vor einer Idiotisierung des Abendlandes. Es wäre ja gut, wenn so viele auf die Straße gehen und sich empören, das gehört zum Wesen der Demokratie. Aber bei Pegida machen es sich die Menschen zu einfach. Sie sind nicht bereit oder einfach nicht fähig, den wahren Gründen auf die Schliche zu kommen. Stattdessen sucht man sich die Ärmsten der Armen, um einen Schuldigen zu finden, die Flüchtlinge. Und dann wird da noch unterschieden zwischen Kriegs- und Wirtschaftsflüchtlingen. Als ob die sogenannten Wirtschaftsflüchtlinge nicht deswegen vor Hunger und Not fliehen, weil auch wir sie mit unserem Wirtschaftssystem und unserem Wohlstand in die Armut getrieben haben. Aufklärung ist das Gebot der Stunde. Den wahren Ursachen müssten sie auf den Grund gehen. Schon seit langem frage ich mich, weshalb es nicht jedem klar denkenden Menschen offensichtlich ist, dass jemand, der sich bereichert, weil er aus Geld mehr Geld macht, schlicht zu den Strauchdieben unserer Gesellschaft zählt. Weshalb es auch eine Riesensauerei ist, die Armen, die Flüchtlinge, die Arbeitslosen und wen auch sonst noch mit derartigen Vorwürfen zu überziehen, gipfelnd in Entmenschlichungsvokabeln wie Schmarotzer oder Parasiten. Nennen wir sie daher ruhig beim Namen, diese wirklichen Wegelagerer. Es sind die Finanzspekulanten, die das Geld als Waffe benutzen, um anderen, den arbeitenden Menschen, das eigentlich wohlverdiente Geld zu klauen.

Heut, und heut fängt das alles wieder an. Du weißt das, Willi, ich war immer Pazifist und da hat man es nicht leicht in diesen Zeiten. Pazifistinnen wurden und werden gern verlacht, verspottet, beschimpft, beleidigt. Man wirft uns Naivität vor. Na und? Lieber naiv als korrupt. Lieber sehe ich die Welt mit Kinderaugen als mit den verblendeten Augen der Macht und der Gier. Wir sind angeblich feige, wir sollen Weicheier sein, fragt sich, wie tapfer und harteig es ist, andere für das eigene Wohlbefinden auf das Schlachtfeld zu schicken. Sollen doch all die harten Männer spotten und schimpfen. Mein sanfter Vater hatte unter der Schreckensherrschaft Hitlers den Kriegsdienst verweigert. Und ich bin es seinem Andenken schuldig, nicht aufzugeben. Ich möchte nicht, dass die Stimme des Pazifismus verloren geht in einer Zeit des erneuten Säbelrasselns. Ich verstehe mich auch nicht einfach nur als friedensbewegt. Nein, ich bin Radikaler. Ich bin Pazifist und Romantiker, Träumer und Barde. Und ich glaube weiter an die Kraft der gewaltfreien Veränderung. Ungehorsam ist gefragt, Willi. Ungehorsam. Wir sollten Schulen des Ungehorsams gründen, um ein Gegengewicht zu schaffen gegen die Gehorsamsschulen des Militärs. Und zuallererst müssen wir Pazifistinnen uns gegen die Nebelkerzen wehren, mit denen wir täglich beschossen werden. Aber wenn sich der Nebel endlich gelichtet hat, sind wir dann auch bereit aufzustehen? Was wäre, wenn der Friede kein Wunder bräuchte, sondern eine Revolution? Ja. Eine Revolution, Willi. Denn bei Heckler und Koch und Co. knallen angesichts der weltweiten Kriege doch schon die Champagnerkorken an die Lüster. Wir bräuchten wieder einen wie dich, Willi. Einen wie dich, einen, der sein Maul aufmacht und schreit, heut's mein Faschist, nie wieder Faschismus, nie wieder Krieg. Aber ich weiß, einige machen weiter, Willi. Und die werden auch mehrer werden. So wie du gesagt hast, man muss weiterkämpfen. Weiterkämpfen, auch wenn die ganze Welt einen Arsch offen hat. Gestern haben sie einen Willi erschlungen. Aber heut, aber heut, aber heut, heut heut mal zusammen. Gestern haben sie einen Willi erschlungen. Und heut, und heut, und heut.

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